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1: 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Um Abend an der Nacht geht es immer meiner wolligisch, Himmel klärt, ob Temperaturen gehen zwischen 18 und 21 Grad, ob zwischen 9 und 12 Grad zurück. 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Höchstens äußere Norden könnte noch die eng oder eine Wolke weisen. Temperaturen liegen zwischen 9 und 12 Grad. Er klammern am 4. Mitten auf Tisch 24 und 26 Grad ab. Mitte Sonne am 9. Mitten sind Maximaltemperaturen von Tisch 29 und 31 Grad zu erwarten, ein Lokal sogar 32 Grad ist nicht ausgeschlossen. Der Wind bleibt spürbar aus Ort Nordost an der Spitze aus 30 Kilometer an der Stunde NRW. Während dem späten Nachmittag am freien Abend besteht hier noch Modell, zumal sie was den Nordhälften vom Land ein gering Wahrscheinlichkeit. Von einem Lokal schlurt um Abend an der Nord geht es rum zurück. 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
1: 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Mitte am Nomitten sind Maximaltemperaturen von Tisch 29 an, klammern am 4 Mitten auf 24 an 26 Grad ab. Mitte am Nomitten sind Maximaltemperaturen von Tisch 29 an, Mitte sind Maximaltemperaturen von Tisch 27 an 29 Grad zu erwarten. Der Wand bleibt schwach aus Nordost an der Spitze mit 20 Kilometer an der Stunde NRW. Es bleibt schön sonnig im Ofen, dann nur sich drin auch nicht viel, nimm lokal Insel Nivelfelder möglich. 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
1: 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Von Tisch der 21 an 31 Grad. 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Der Himmel klärt ob Temperaturen, geht von 18 an 21 Grad zurück ob zwischen 9 an 12 Grad. Dann wollen wir dann für Mur gucken, der Sonne den Morgen aus dem Himmel klar an der Schenkt, ich werde Bierjan Dall. Höchstens am äußeren Norden könnte sich noch ein Kehr an den Anna Wolleck weisen. Temperaturen leihen zwischen 9 und 12 Grad. Klammern am 4. Mitten ob Tisch der 24 an 26 Grad rup. Mitte Sonne und Nummerten sind Maximaltemperaturen von 29 an 31 Grad zu erwarten. Ein Lokal 32 Uhr ist nicht ausgeschlossen, der Wand bläst leicht spürbar aus Nordost. An der Spitze noch mal 30 Kilometer an der Stunde nach W, während späteren Nummerten an freieren Abend besteht, je nach Modell zumal sie war täuschend vom Land, eine geringe Wahrscheinlichkeit von einem lokalen Schlurz um Abend an der Nord geht es drum zurück. Temperaturen pendeln sich zwischen 17 und 19 Grad ran. Bis also bei zwischen 11 und 13 Grad ran. Da wollen wir eigentlich ganz kurz auf die Mainde gucken. 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Temperaturen leihen zwischen 8 und 12 Grad an Klammern am 4 Mitten. Ob zwischen 23 und 24 Grad rup. 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Mittels an am Nu-Mitten sind Maximaltemperaturen von 27 an 29 Grad zu erwarten, der Wind bläst aus Nordost an der Spitze nass mal 20 Kilometer an der Stunde nach W. Es bleibt schön sonnig um Abend an der Nord, ändert sich nicht viel drin, nicht mehr lokal sind einzelne Nebelfelder möglich, Temperaturen gehen von 17 an 20 Grad ob zwischen 10 an 12 Grad zurück. 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
1: 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Und nächste Woche wird es interessant, weil nächste Woche schwätze mal über Naturwissenschaft und so weiter. Und das immens, ja, das wird ganz interessant. Wenn dir Fragen zu Ivan Naturwissenschaft tut, dann schreibt mein E-Mail und da schwätze mal dann werde ich den Expert dann an meiner Sendung ob die Fragen aufmerksam machen und da wird hin ihr statt dann beantworten. 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Ja, das war da von meiner Seite. Ich wünsche euch ein ganz, ganz schönes Weekend. 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